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1: Um 5 Minuten ab 6 gucken wir auf die Straße. 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
2: Um 4 Minuten auf halb war, guckt man auf die Straße. 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
4: 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Bis jetzt konnten wir immer noch keine größeren Steuerungen oder Chantier gemeldet. An den Traffic lief größtenteils flüssig.
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4: Aktuell haben wir ein paar um ca. 102 Tischtendels am Jirsch. Da sind 2 Spuren blockiert. Und auf der N14 im Ausgang mir danach in Richtung Stehen, haben wir noch eine dritte Strecke auf der Vorbund. Da ist auch eine Spur blockiert. Und auf der A4 Richtung Esch haben wir Chantimobil zwischen dem Romper Merl und dem Zeisinger Kreuz. Da ist die Riedspurplatz gesperrt. Und mittlerweile müsste der Berufstrafik auch so los bemerkbar, für und allem auf der Diedlinger Autobahn in Richtung Stadt. 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
4: Gunnig schlecht, haut kriegen wir relativ freundlichen Tag. Sonnenwolken wissen sich auf, mal dominiert Sonne, mal aber paar Wolkenfelder, die wir die Grand Duchy zählen. 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
6: Aktuell um ein Auto am Pan auf der A13 Richtung Peting und das führen das auch die Fates, Pannenspur aus der blockiert und da kam ja am Pan um CR102 zwischen Schindels am Mirsch, also noch aktuell, Straße ist du noch komplett blockiert. Dann haben wir noch zwei Schantien und zwar auf der A7 in Richtung Norden zwischen dem Tunnel Gößlerbirsch und dem Tunnel Mirsch und in Richtung Stadt, also zwischen dem Tunnel Mirsch und dem Gößlerbirsch. Die Wollspur sind beide Richtungen gespart und auf der A4 Richtung Esch zwischen dem Rompa Merl und dem Zesinger Kreuz, du hast die Riedspur auch platzweise gespart.
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1: Um 4 Minuten ab 9, neigert der Blick auf die Straßen. 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
3: Auf der A6 in Richtung Aarl haben wir schon hier und das einmal an der Abfahrt Straßen an der Abfahrt helfen. Die Abfahrten sind auf beides, also beide Abfahrten sind bis auf beides komplett gesperrt. Und auf der A7 geht es beide Richtungen geschafft. In Richtung Norden ist das zwischen dem Tunnel Gösslerbirch und dem Tunnel Mirsch. Und in Richtung Stadt zwischen dem Tunnel Mirsch und dem Tunnel Gösslerbirch. Die Wohlspur ist in beide Richtungen gesperrt. Und auf der A4 Richtung Asch ist zwischen dem Romper Merl und dem Zeissinger Kreis auch noch schon hier. Und du hast die Rätspurplatz für uns gesperrt.
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0: Am Merkner geht von den Straßen. Aktuell und ist Chantien. Das ist mir schändelt aus dem Ob. Das sind schon auf der Karte. Chantien auf der A6 und Direktionare an der Obfahrtstraße. Die Obfahrt ist bis auf weiteres komplett gesperrt. Chantien auf der A6 und Direktionare an der Obfahrt helfen. Die Obfahrt ist bis auf weiteres auch da komplett gesperrt. Chantien auf der A7 und Direktion Stadt zwischen dem Tunnel Mirsch und dem Tunnel Goetzlerbirch. Die Verholspur gesperrt. Das selbe ist auf der anderen Seite, ob der heißt. Chantien auf der A4 und Direktion Esch zwischen dem Rampoint Merl und dem Zeisinger Kreuz. Du hast die Riedspur gesperrt. Und wie seinem Chantier lief den Trafik um CR181 von Straßen an Direktion Bridel nach bis den 21. Alltag von 9 bis 4 am Sens Unique Deviation. Für vom Bridel auf Straßen zuvor lief über den 12 CR101 und dann den 6. 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
6: Haut bleibt es trischen, da hat man ein paar Wolken an immer nächsten Sonnenschweißen bei 21 bis 25 Grad maximal. 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
6: 3 Minuten ab 10, nach immer die Eise Stang auf der Areler Autobahn, die leidet auf der A6 Richtung Gasbrüsch, 4 um Gasbrüscher Kreuz, auf der Hecht vom Stadion, auf der Pannenspur, keine Scheige mehr.

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4: Ein Auto, den sein Karawan verloren hat, das auf der National 7 zwischen der Fleiber an der Lippstadt Delt. 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
2: Mit Drüschen, mit ein paar Wolken, mit immer nächsten aber auch sonnig weisen, bei 21 bis 25 Grad maximal haut. 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
11: Geschwind 4 Minuten ob halb eng. 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
1: So, nach Wolken am Wiesel bleibt Rösche bei 21 bis 25 Grad. An der Nacht ob Mühe 10 immer im Wolken über dieser Fort bei Temperaturen zwischen 15 und 11 Grad. 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Am Verlauf vom Dach kommen lokal Schauer noch wieder in Ruf bei 20 bis 23 Grad. Kurzen Ausblick auf den Weekend, der geht freundlich bei 21 Grad.
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1: Auto am Pann auf der Dietlinger Autobahn Richtung Stadt zwischen dem Betebäuer Kreis und Leving, den hält auf der Pannenspur. Ein Auto am Pann auf der Escher Richtung Eschen, das hat die Lalling hier als Pannenspur blockiert. Dann hat ein Auto seinen Karawan verloren auf der N7 Tisch der Fleber an der Lippstadt Elt. 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An ein Auto am Pann haben wir auf der Erla, der A6, auch Richtung Erl direkt führen, das hat die helfend auch hier steht Gefühl auf der Pannenspur. 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
3: Geschwind 2 Minuten auf 1:30.
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3: Auto am Pann ob der Dietlinger Richtung Stadt, hast du bitte Beuer Kreizer Löwing, die steht auf der Pannenspur. Dasselbe ist ob der rasche Auto, bin nach Richtung Eschen, das sucht die Lalling. Und dann haben wir den Spanngurt noch einmal dort drillen, ob der Nordstrasse Richtung Stadt am Tunnel Goslabiersch, dass die Verholspur blockiert. Das Auto hat sein Karawan verloren, Mai und Mai, ob der N7, tisch der Fleiber an der Lippstadt Delt, Karawan leid am Gröweng, Spur ist gesperrt. 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
2: Ja, 200 Wolken wissen sich oft, bleibt röschen bei bis zu 25 Grad. An der Nacht tun wir mal mehr, mal mehr Wolken über dem Land hängen. Auch hier bleibt röschen bei einem Minimum von bis zu 11 Grad. Muss an der Wolken noch Mix. Am Verlauf des Tages kommen lokal Schauern auch wieder dabei bei maximalen 23 Grad. 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
2: Den Accident auf der Belcher E411 war Richtung Lützburg auf der Hecht von Stacken bei Jahrelass geräumt. Die zwei Spuren sind auf der Stau von 5 km am Gang, sich da los abzulesen. Dann hatten wir einen Chantier oder einen Hundeschantier auf der Dittlinger an Richtung Stadt. Zwischen dem Betebäuer Kreiser Leving auf der Rietzer Spur aktuell dann du 6 km Stau. Das sind alle guten Informationen, die wir gerade vorleihen. Für den Rest gehe ich davon aus, dass die überall rollt, respektive Entwarnungen rauskommen sind, dass kein Accident und kein Stau mehr ruhig da sind. 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
3: Ja, mit der Schande, ob der Dietlinger Autobahn in Richtung Stadt ist, eine Bittebäuer Kreuzer Leving, da sind die zwei Fußspuren robot. 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
7: Sonne Wolken, die Umraum Wiesel aktuell bei bis zu 25 Grad. Es bleibt drischen, noch an der Nuss bleibt es drischen, aber heute sind noch ein paar die Wolken über Lützburg fort bei einem Minimum von 11 Grad. Muss Sonne Wolken am Wiesel und vom Lauf vom Dach kommen lokal schauen, auf jeden Ruf bei bis zu 23 Grad. 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
7: 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Die stehen auf der Pannenspur, die akzentiert Gefährer. 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
1: Mit einem Accident zu Wasserbillisch.
6: 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Zwei Autos konnten sich heute zu parken und es sind noch Rettungsdienste auf der Platz. Es geht los, für und weil ein Spur blockiert ist. Auf den Autobahnen aus dem Auto und Pann auf der Arler Autobahn in Richtung Arl, für und der Erde Kapellen auf der Pannenspur.
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5: Celina, wie ist bei diesem Accident hier zu Wasserbüllisch?
7: Ja, den ist noch aktuell, den ist auf der Route Luxemburg. Zwei Autokuten sich zu parken, aber das ist eine Spur blockiert. Du wirst staudet auf der Platz. Den Auto auf der Arler Autobahn in Richtung Arel steht auch noch 400 Erdekapellen auf der Pannenspur.
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2: 7 Minuten ab 5. 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
9: 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Passt heute ein bisschen besser ab, es steht nicht gut auf der Rietzerspur. 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
3: 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Für den Abend bleibt es drischen, mit später der Nacht kilt es auf 11 bis 15 Grad. Morgen Freitag dominieren Vollecken, am Gutland wird der Schauren drassi bei 20 bis 23 Grad. Samstag und Sonntag erwartet uns aus heutiger Sicht mehr Rost wieder.
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5: Ja, in Richtung Asch, kurz vor der Erde Pompier. Drei Autos konnten sich zu parken und stehen auf der Überholspur. Rettungsdienste sind auch auf der Platz. Heute muss ich ein bisschen mehr geduldig sein, es dauert 4 Kilometer bis Hecht Leutling zurück. 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
2: 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Für den Abend bleibt es drischen, mit später der Nacht kühlt es auf 11 bis 15 Grad. Morgen Freitag dominieren die Wolken, am Gutland wird der Schauren drassi bei 20 bis 23 Grad. Samstag und Sonntag erwartet uns aus heutiger Sicht mehr ruhig werden.
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0: 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Für den Abend bleibt es drischen, mit später der Nacht kilt es auf 11 bis 15 Grad. Am Freitag dominieren die Wolken, am Gutland wird der Schauren drassi bei 20 bis 23 Grad. Am Samstag und Sonntag erwartet uns aus heutiger Sicht mehr Rost werden.
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6: 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Für den Abend bleibt es drischen, mit später der Nacht kilt es auf 11 bis 15 Grad. Morgen Freitag dominieren die Wolken, am Gutland wird der Schauren drassi bei 20 bis 23 Grad. Ein Samstag und ein Sonntag erwartet uns aus heutiger Sicht mehr Ruhestwerder.
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